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1: 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Um auf der anderen Seite rauszukommen mit dem Ass. 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
1: 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So muss es sein, wenn ich am Mike bin.
2: 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Wir kommen aus Texas und wenn man aus Texas kommt, muss man swingen.
1: Eins,